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1: A3 Zürich Richtung Chur. Die Einfahrt Pfäffikenschweiz ist gesperrt wegen einem Unfall. Sonst läuft alles rund auf der Strasse. Kommen wir gut ans Ziel. Es ist 5:08.
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2: Mit dem Dani Kleebühl, guten Morgen. Auch bei den Betriebskosten vom F-35 Kampfjet hat der Bund falsche Versprechungen gemacht. Der damalige Projektleiter Darko Savic hat vor 5 Jahren gesagt, die Betriebskosten seien für eine Laufzeit von 10 Jahren vertraglich zugesichert. Das Bundesamt für Rüstung bestätigt jetzt gegenüber der NZZ am Sonntag, dass so ein Mehrjahresvertrag für den Unterhalt nicht existiert. Die Schweiz hat laut Sonntagsblick unterdessen schon 1,7 Milliarden Franken für die F-35 Kampfjet an die USA überwiesen. Eine weitere Rate ist Anfang nächstes Jahr fällig. Die SP fordert wegen dem Fixpreisdebakel beim F-35 eine parlamentarische Untersuchungskommission, wie der Sonntagsblick und die Sonntagszeitung meldet. Die Entwicklung von künstlicher Intelligenz soll verlangsamt werden. Nach dem Schock wegen eigenständigem Hacking durch künstliche Intelligenz warnt der Chef von Anthropic vor einem Kontrollverlust über KI. Es brauche darum eine branchenweite und koordinierte Entwicklungspause. Und Anthropic löse in einem ersten Schritt dauerhaft unabhängige Beobachter ins Unternehmen, die schon in Trainingsphase die Sicherheit von KI-Modellen überprüfen sollen. Der Vorstoß vom Anthropic-Chef ist von OpenAI und auch dem Tech-Milliardär Elon Musk positiv aufgenommen worden. Wegen der Debatte um die Gefahren von der KI hat OpenAI mitteilt, dass der Börsengang nicht mehr in diesem Jahr stattfindet. In Indonesien ist eine Fähre mit rund 240 Menschen an Bord in Seenot geraten. Andere Schiffe haben Dutzende Menschen können lebendig bergen. Das Schiff ist auf dem Weg von der Hauptinsel Java auf Borneo in einen Sturm geraten. Der Such- und Rettungseinsatz läuft. Es gibt noch unterschiedliche Angaben zu der Zahl von geretteten Menschen. Die Audrey Vero gönnt zum Saisonschluss auch noch die Premiere von der Ultimate Championship zu Budapest. Im 800-Meter-Final setzt sie sich souverän gegen die Konkurrentinnen durch und bleibt damit in dieser Saison ungeschlagen. Für weitere Schweizer Podestplätze sorgen Angelika Moser im Stabhochsprung und Simon Ehammer im Weitsprung. Beide werden Dritte. Im Spitzenspiel von der Fußball Super League trennen sich Lugano und Berner Young Boys 2-2 unentschieden. Thun verliert gegen die Grasshoppers mit 0-1 und St. Gallen verliert gegen Sion mit 0-3. Die Kasachin Jelena Rybakina gönnt Tennis US Open. Im Finalschlag zieht Belarusin Arina Sabalenka in 3 Sätzen.
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2: Trotz Wolken ist es schön, am Abend und in der Nacht kann es ein bisschen regnen. Aktuell messen wir in der Stadt Zürich und in Wallenstadt 14 Grad, in Oster sind es 11 Grad. Morgen lockert sich die Wolken auf und es wird immer sonniger.
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1: Am 7. Tage sollst du ruhen. Sonntag ist der Tag zum Ausruhen, zum Besinnen und zum Geniessen. Und ich sage euch, in 11 Minuten, wie ihr auch mal an einem Samstag ein bisschen runterfahren könnt. Jetzt Frauenpower, Patti Smith, Bonnie Tyler und Lisa Stansfield. Guten Morgen.
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Das gibt einen lässigen, ruhigen Tag. Schön sind wir bei Radio Zürichsee. 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September. 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
4: Social Media sollte ja eigentlich die Menschen zusammenbringen. Es wird aber immer mehr ein Platz, wo gefuttert, gelästert und gedisst wird. Wie kann man Social Media wieder ein bisschen menschlicher machen? Das ist der Titel von einer Tagung am nächsten Freitag vom RefLab. Das ist das digitale Labor von der reformierten Landeskirche vom Kanton Zürich, das selber auch auf allen möglichen Kanälen unterwegs ist. Die Evelyn Baumberger, Theologin und Leiterin vom RefLab.
5: Das ist wirklich eine offene Frage, auch bei dieser Tagung, dass man da Schwarmintelligenz, dass man da Leute zusammenbringt, die über das diskutieren, was denken sie. Und auf der anderen Seite, wenn wir Beispiele dafür zeigen, wo in dem digitalen Mist alles Neues spreisst, weil das gibt es nämlich auch.
4: In Social Media wird so viel Zeit verlölet. Ein Haufen Inhalte sind von KI generiert. Das ein paar Punkte, die sie stressen.
5: Das andere sind die Algorithmen, die polarisieren. Also, dass sich das wirklich verändert hat. Früher ist einem angezeigt worden, was neu war. Und jetzt wird einem das angezeigt, wo die App davon ausgeht, dass es mich zum Beispiel aufregt oder hässig macht und mich darum interagieren und auf der Plattform bleiben.
4: Es gibt also recht viel Negatives und doch ist es wichtig, dass die Kirche da mitmacht.
5: Ja, wenn man in die christliche Tradition schaut, zu Jesus, zum Paulus, dann war es immer ein Anliegen gewesen, dass man an Brennpunkt ist, dass man dort ist, wo wir Leute unseren Alltag verbringen. Und laut Statistiken gehören da die sozialen Plattformen dazu.
4: Man kann gespannt sein, was bei dieser Tagung rauskommt.
5: Ich finde es am produktivsten oder am schönsten, wenn sich der digitale und der analoge Raum auf eine gute Art verschränken. Also wenn da Sachen zusammenkommen, die das Leben bereichern, die meinen Horizont erweitern, das würde ich mir wünschen.
4: Mehr dazu auf reflab.ch.
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0: posten. Oder den Sonnenaufgang föteln. Das war übrigens wunderschön gewesen. Oder vielleicht haben sogar Kinder müssen irgendwo zu einem Match oder zu einem Voltige-Wettkampf bringen. Es läuft halt immer etwas. Bei Radio Zürichsee läuft jetzt dann ein grosser Song aus den 80er von denen.
1: Hello, Weather Pet Shop Boys.
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0: Und zuerst geht eine Rockoper. Der Mann mit dem ellenlangen Songtitel. Der Meatloaf mit I'd do anything for love, but I want to dead. And we love that song and we enjoy it now.

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1: A3 Zürich Richtung Chur. Da ist Pfäffiken Schweiz Einfahrt gesperrt wegen einem Unfall. Sonst alles ruhig auf der Straße, kommen gut das Ziel. Sonntags ist 5 vor 9.
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2: Mit dem Dani Kleinbühl. Guten Morgen. Auch bei den Betriebskosten vom F-35 Kampfjet hat der Bund falsche Versprechungen gemacht. Der damalige Projektleiter Darko Savic hat vor 5 Jahren gesagt, die Betriebskosten seien für eine Laufzeit von 10 Jahren vertraglich zugesichert. Das Bundesamt für Rüstung bestätigt jetzt gegenüber der NZZ am Sonntag, dass so ein Mehrjahresvertrag für den Unterhalt nicht existiert. Die Schweiz hat laut Sonntagsblick unterdessen schon 1,7 Milliarden Franken für den F-35 Kampfjet an die USA überwiesen. Eine weitere Rate ist Anfang nächstes Jahr fällig. Die SP fordert wegen dem Fixpreisdebakel beim F-35 eine parlamentarische Untersuchungskommission, wie der Sonntagsblick und die Sonntagszeitung meldet. Die Entwicklung von künstlicher Intelligenz soll verlangsamt werden. Nach dem Schock wegen eigenständigem Hacking durch künstliche Intelligenz warnt der Chef von Anthropic vor einem Kontrollverlust über KI. Es brauche darum eine branchenweite und koordinierte Entwicklungspause. Und Anthropic löse in einem ersten Schritt dauerhaft unabhängige Beobachter ins Unternehmen, die schon in Trainingsphase die Sicherheit von KI-Modellen überprüfen sollen. Der Vorstoß vom Anthropic-Chef ist von OpenAI und auch dem Tech-Milliardär Elon Musk positiv aufgenommen worden. Wegen der Debatten um die Gefahren von der KI hat OpenAI mitteilt, dass der Börsengang nicht mehr in diesem Jahr stattfindet. In Indonesien werden nach einem Fährunglück fast 130 Menschen vermisst. 115 Menschen haben bis jetzt gerettet werden können, wie die Behörden mitteilen. Der Rettungseinsatz läuft noch. Die Fähre mit gut 240 Menschen an Bord ist auf dem Weg von der Hauptinsel Java auf Borneo in einen Sturm geraten. Dodri Vero gönnt zum Saisonschluss auch noch die Premiere von der Ultimate Championship zu Budapest. Im 800-Meter-Finale setzt sie sich souverän gegen die Konkurrentinnen durch und bleibt damit in dieser Saison ungeschlagen. Für weitere Schweizer Podestplätze sorgen Angelika Moser im Stabhochsprung und Simon Ehammer im Weitsprung. Beide werden Dritte. Im Spitzenspiel von der Fußball-Super League trennen sich Lugano und Berner Young Boys 2-2 unentschieden. Thun verliert gegen Grasshoppers mit 0-1 und St. Gallen verliert gegen Sion mit 0-3. Die Kasachin Jelena Rybakina gönnt Tennis US Open. Im Finale schlägt sie die Belarusin Arina Sabalenka in 3 Sätzen.
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2: Trotz Wolken ist es schön, am Abend und in der Nacht kann es ein bisschen regnen. Aktuell messen wir in der Stadt Zürich 14 Grad, in Schmerken 13 Grad und in Seefretiken sind es 12 Grad. Morgen lockern sich die Wolken auf und es wird immer sonniger.
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1: Es ist schon verrückt, oder wie es Audrey Vero sagt.
3: Ja, es ist wirklich crazy.
1: Ja, es ist crazy. Irgendwie sind wir noch im Sommermodus und in 2 Tagen geht es schon los mit der Eishockey-Saison. Eine Vollrunde am Dienstag und wir schicken euch zum Spiel Esseri Lakers gegen Kloten. Nehmt schon mal die Kappe und das Halstuch führen, dass ihr dann in 10 Minuten parat seid.
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Sonntag mit Radio Zürichsee. Guten Morgen miteinander. Eigentlich sind wir noch im Modus vom klassischen Lecken und ein Eiswürfel ins Getränk. Aber das Eis wird jetzt dann schon bald für anders gebraucht. Am Dienstag geht es los mit der neuen Eishockey-Saison. Und für die Rapiona Lakers startet es mit einem Heimspiel gegen den EHC Kloten. Und wenn ihr dabei seid, geh unterstützen, geh mitschreien und gutes Eishockey schauen, dann laden wir euch jetzt ein. Schickt mir das Codewort Lakers an unsere Studio. WhatsApp-Nummer 079 255 71 71 079 255 71 71.

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Mit Radio Zürich sind der beste Musik in Sonntag. Schön sind ihr bei uns. Und auf der Warteliste habe ich einen super Song von Supertramp oder aus den 80er einen zum Fliegen von den Gypsy Kings. Zuerst jetzt aber eine wunderschöne Meldung aus der Musikwelt. Gestern sind es noch Gerüchte gewesen. Heute ist es definitiv, die Lady Gaga ist Mutter geworden. Das erste Kind für den Superstar zusammen mit ihrem Verlobten Michael Polanski. Wir gratulieren ganz herzlich. Und übrigens, wegen dem Namen, das Kind von der Lady Gaga heisst natürlich Baby Gaga. 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
5: Wie es sich gehört für einen Sonntag, alles ruhig auf der Straße im Sendegebiet. Kommen gut das Ziel. 5 vor 10 ist.
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6: Mit dem Dani Klebühl. Bauern in der Milch- und der Rinderwirtschaft verdienen deutlich weniger als bis jetzt angenommen. Die Sonntagszeitung zitiert aus einer Studie von der Fachhochschule Nordwestschweiz, dass es in der Rindermast- und der Milchproduktion nur einen Stundenlohn von 7.90 Franken bis 8.30 Franken gibt. Bei der Mutterkuhhaltung sind es sogar nur 4.30 Franken. Von den Erträgen im Pflanzenanbau gibt es Stundenlöhne von bis zu 73.60 Franken. Für viele Bauern in der Milch- und Rinderwirtschaft sei ein Umstieg wegen der Topografie, der Bodenbeschaffenheit und hohen Investitionen aber nicht möglich. Es wäre darum ein starker Preisanstieg für Milch- und Fleischproduktion nötig. Der Schweizer Sicherheitsberater Gabriel Lüchinger ist im letzten Monat für Gespräche auf Kiew und Moskau gereist. Die Schweiz will einen Beitrag leisten, um die Friedensgespräche wieder in Schwung zu bringen, sagt der Außenminister Ignazio Cassis im Gespräch mit dem Sonntagsblick. Zu konkreten Ergebnissen der Reise hat er sich nicht geäussert. Die Schweiz hoffe auf mögliche Verhandlungen zu Genf. Beide Seiten sagen nach 4,5 Jahren kriegsmüde und suchen unter unterschiedlichen Bedingungen nach Weg für ein Ende vom Krieg. Bei einem Angriff auf ein iranisches Containerschiff in der Strasse von Hormuz ist nach iranischen Angaben ein Besatzungsmitglied gestorben. 4 weitere sind verletzt worden. Das Schiff sei heute Morgen von einem unbekannten Projektil getroffen worden. Von US-Seite gibt es bis jetzt keine Meldung zu dem Angriff. Der Iran versucht, die Kontrolle über die Strasse von Hormuz zu behalten und greift immer wieder Schiffe an, die durch die Meerenge fahren wollen. Die USA greifen im Gegenzug in diesem Gebiet iranische Schiffe an.
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6: Trotz Wolken ist es schön, am Abend und in der Nacht kann es ein bisschen regnen. Aktuell messen wir in der Stadt Zürich und zu Meilen 16 Grad, zu Netschl sind es 15 Grad. Morgen lockern sich die Wolken auf und es wird immer sonniger.
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5: Ich weiss nicht, ob ihr auch schon so weit sind, aber ich habe die Woche die Wildsaison eröffnet. Ja, ein feiner Rehpfeffer mit Spätzli, Rotkraut und auf dem Wildtaler sind sogar Trösli Köhl fein. Mehr zum Thema Herbstgenuss nach 3 Songs und da können wir uns auch freuen bei diesen 3 Songs. Sandra, U2 und zuerst Britney.
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0: Radio Zürichsee am Sonntag. Ich hoffe, ihr könnt den Tag geniessen. Und sowieso, wir steuern auf eine ganz genussvolle Zeit zu. Der Herbst ist grossartig. 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

Heute ist am Sonntag und heute ist auch der Tag vom Glückskeks. Ha! 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
1: Eine Meldung aus dem Grossraum Zürich aktuell. A1 Nordring, Bern Richtung St. Gallen, zwischen dem Limmataler Kreuz und dem Gubristunnel stocken Verkehr. Gute Fahrt durch den Sonntag, es ist 5:55 Uhr.
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2: Mit dem Dani Kleinbühl. Fast 300 Velofahrerinnen und Velofahrer sind letztes Jahr mit einem Fahrverbot belegt worden. Das Bundesamt für Strassen schreibt auf Anfrage von der NZZ am Sonntag, dass sich die Personen so undiszipliniert verhalten haben, dass sie ihre Velo für eine bestimmte Zeit nicht mehr haben dürfen fahren. Die Stadtpolizei Zürich hat letztes Jahr über 7'300 Velo- und Mofa-Fahrer gebüßt, die Berner Kantonspolizei über 2'200. Gerade in städtischen Gebieten gibt die Verkehrsdisziplin von Velofahrenden ungenügend. In den eidgenössischen Räten gibt es unterdessen mehrere politische Vorstöße, die die Velofahrenden mehr in die Verantwortung nehmen wollen. Und im Bundesamt für Strassen werden Verkehrsabgaben für Velofahrende geprüft. In der Schweiz sterben jedes Jahr 4'000 Menschen an einer Blutvergiftung. Zum heutigen Welt-Sepsis-Tag ist der Verein Sepsis Schweiz gegründet worden. Ziel ist eine Aufklärung über die Krankheit und eine bessere Hilfe. Eine Blutvergiftung können alle treffen und sagt immer einen medizinischen Notfall, schreibt der Verein. Bei Verdacht soll immer darum rasch Hilfe holen. Die Zahl der Todesfälle wegen Sepsis ist in der Schweiz vergleichbar mit denen von Brust-, Darm- und Prostatakrebs zusammen. Italien hat in diesem Sommer einen neuen Tourismusrekord verzeichnet. Vom Juni bis im August sind über 72 Millionen Ankünfte und über 270 Millionen Übernachtungen registriert worden, wie das italienische Tourismusministerium mitteilt. Die Ankünfte aus dem Ausland haben um gut 2% zugelegt, bei den Italienern ist das Plus bei 3,5%. Auch die Aufenthaltsdauer hat zugenommen. Die Zahl der Übernachtungen von ausländischen Gästen ist um über 4% gestiegen. Bei den italienischen Touristen ist es knapp 3%. Besonders gefragt sind die Bergregionen. Die Provinz Trient hat die höchste Auslastung von ganz Italien gehabt. Auch kleinere Orte profitieren vom Tourismusboom in Italien.
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2: Trotz Wolken ist es schön, am Abend und in der Nacht kann es ein bisschen regnen. Aktuell messen wir in der Stadt Zürich 19 Grad, in Talwil und Wallisellen sind es 18 Grad. Morgen lockern sich die Wolken auf und es wird immer sonniger.
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1: Man sollte viel mehr lachen. Gibt Luft in die Lungen, Spannung in die Muskeln und Freude ins Herz. Und ab guter Musik bringt Radio Zürichsee auch regelmässig Comedians zu euch. Ein guter Tipp nach 3 Songs.
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0: Das ist das Weekend bei Radio Zürichsee und viele von uns haben ja nicht viel zu lachen. All denen wünsche ich alles Gute. Dabei ist Lachen die beste Medizin. Für alles irgendwie. Wenn es einer weiss, dann der Herr Doktor Fabian Unterreger, Comedian und studierter Mediziner. Dann ist er auch noch Konzertpianist, also einer, der fast alles kann. Er bringt sein Programm Fachkräftemangel ins Entra auf Rapperswil am Donnerstag, 22. April 2027. Tagesaktuell, bissig und mit ganz vielen Promis, die er immer dabei hat. Karin Keller, super, kann er Sutter nachmachen oder auch ihn?
1: Oder vor dem Turnier verstecke ich immer ein paar Sandwich oder vor der Mirka, damit sie mir während dem Turnier nicht alles weg ist.
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richtig Sonntagmittag mit Radio Zürich sind. Und ja, die KI, hä? Ui! In der Schule müssen sie jetzt vermehrt wieder mündliche Prüfungen machen, weil die Lehrerschaft dann nicht weiss, ob der Kevin Johannes oder Jennifer Kimberly alles mit KI gemacht hat. Früher war das schon ganz anders gewesen. Da haben die Prüfungen noch Spass gemacht. Wo der Lehrer das Prüfungsblatt verteilt hat, haben wir alle zuerst dran geschmückt und einen Lungenzug genommen. Wer mag sich noch daran erinnern? Die Zettel sind alle mit Schnapsmatrizen gemacht worden. Versteht man nur, wenn man dabei war. Ja, ein bisschen sniffen, so sind wir alle ganz ruhig in die Prüfungen nie. So gut. Musik jetzt genau aus dieser Etage. The Connells mit dem Titel 7475. Ja, kommt jemand her. Und geht zuerst jetzt der Nick Kershaw. Schnauft tief durch.

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1: Im Grossraum Zürich stockert es auf dem Nordring Richtung St. Gallen zwischen dem Limmataler Kreuz und dem Gubrisch-Tunnel. Alle Meldungen gibt es für euch auch jederzeit auf radiozürichsee.ch oder in der Radio Zürichsee App. Allen unterwegs eine gute Fahrt. Es ist 5 vor 12 Uhr.
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1: Mit dem Dani Klähenbühl. Die Entwicklung von künstlicher Intelligenz soll verlangsamt werden. Nach dem Schock wegen eigenständigem Hacking durch künstliche Intelligenz warnt der Chef von Anthropic vor einem Kontrollverlust über KI. Es brauche darum eine branchenweite und koordinierte Entwicklungspause. Und Anthropic löse in einem ersten Schritt dauerhaft unabhängige Beobachter ins Unternehmen, die schon in Trainingsphase die Sicherheit von KI-Modellen überprüfen sollen. Der Vorstoß vom Anthropic-Chef ist von OpenAI und auch dem Tech-Milliardär Elon Musk positiv aufgenommen worden. Wegen der Debatten um die Gefahren von der KI hat OpenAI mitgeteilt, dass der Börsengang nicht mehr in diesem Jahr stattfindet. Bei einem Angriff auf ein iranisches Containerschiff in der Straße von Hormuz ist nach iranischen Angaben ein Besatzungsmitglied gestorben. 4 weitere seien verletzt worden. Das Schiff sei heute Morgen von einem unbekannten Projektil getroffen worden. Von US-Seite gibt es bis jetzt keine Meldung zu dem Angriff. Der Iran versucht, die Kontrolle über die Straße von Hormuz zu behalten und greift immer wieder Schiffe an, die durch die Meerenge fahren wollen. Die USA greifen im Gegenzug in diesem Gebiet iranische Schiffe an. In der Schweiz sterben jedes Jahr 4'000 Menschen an einer Blutvergiftung. Zum heutigen Welt-Sepsis-Tag ist der Verein Sepsis Schweiz gegründet worden. Ziel ist eine Aufklärung über die Krankheit und eine bessere Hilfe. Eine Blutvergiftung können alle treffen und sei immer ein medizinischer Notfall, schreibt der Verein. Bei Verdacht soll man darum rasch Hilfe holen. Die Zahl der Todesfälle wegen Sepsis ist in der Schweiz vergleichbar mit denen von Brust-, Darm- und Prostatakrebs zusammen.
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1: Trotz Wolken ist es schön, am Abend und in der Nacht kann es ein bisschen regnen. Aktuell messen wir in der Stadt Zürich 21 Grad, Zinnwil 20 Grad und Schänis sind es 19 Grad. Morgen lockern sich die Wolken auf und es wird immer sonniger.
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2: Das Wochenende läuft die grösste Kilbe der Schweiz, das Knabenschiessen zu Zürich. Da hat es natürlich das heutige Bahnen, wo ich an mich denke.
3: Vorsicht, Vorsicht, ich da hatte schon Kinder sonst gehabt, du bitte.
2: Ja, nehmt es ruhig heute unbedingt. Mehr zum Knabenschiessen nach 3 Songs.
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0: Radio Zürich mit der besten Musik auch für einen guten Sonntag. Der Herr parat.
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0: Oder aus den 90er Lighthouse Family. Zuerst jetzt aber zu einer Tradition im Wandel der Zeit. Das Wochenende ist das Knabenschiessen. Das erste Mal 1656 schriftlich erwähnt. Im Albis Gütli oben seit 1899. Und seit 1991 dürfen auch die Mädchen mitmachen. Und es ist weitum bekannt. Der Stefan Bachmann vom OK.
2: Der Name Knabenschiessen ist eine Marke, die ist weltbekannt. Wir haben immer wieder Gäste, auch schon von Südamerika gehabt zum Beispiel. Die sagen dann halt, der Knabenschiessen oder irgendwie so auf Englisch.
0: Und genau darum haben wir uns in der Stadt Zürich und das internationale Publikum gemischt und sie eben Knabenschiessen sagen lassen.
3: Knoschaputze.
4: Snabenschütter.
5: Knabenschiss.
3: Nobe. Schiessen.
0: Ja, ist kompliziert, aber das da ist mein Liebling.
5: Knabenschiss.

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1: Im Grossraum Zürich stockert es auf dem Nordring Richtung St. Gallen zwischen dem Limmataler Kreuz und dem Gubristunnel. Nord-Süd-Achse vor dem Gotthard Richtung Norden 5 km und Richtung Süden 4 km Stau. Allen unterwegs eine gute Fahrt.
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Für den Sonntagmittag mit Radio Zürich und der besten Musik. Queen schon bald und T-Pow aus den 80er. Zuerst jetzt aber zu den Grande Dame vom Pop. Die Königin von der Powerballade, die Diva von den grossen Gefühlen. Céline Dion ist wieder zurück. Und wie? Gestern Abend das erste von einer ganzen Konzertreihe zu Paris. Und die Kritiker mögen gar nicht genug Superlativen auspacken. Triumphal und emotional sei es gewesen. Die Welt redet von einem erstaunlichen Comeback und Times gibt 4 von 5 Sternen und lobt ihre Stimme, ihre Ausdauer und ihre Verbindung mit dem Publikum. Und das machen wir jetzt genau gleich. Mit dem Hit aus dem 99, da ist Céline Dion mit That's the way it is.

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1: Im Grossraum Zürich-Stockerz auf dem Nordring Richtung St. Gallen zwischen dem Limmataler Kreuz und dem Gubrisch-Tunnel. Nord-Süd-Achse vor dem Gotthard Richtung Norden 5 km und Richtung Süden 4 km Stau. Alle Meldungen gibt es für euch auch jederzeit auf radiozürichsee.ch oder in der Radio Zürichsee App. Allen unterwegs eine gute Fahrt.
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1: Mit dem Dani Kleinbühl. Italien hat in diesem Sommer einen neuen Tourismusrekord verzeichnet. Vom Juni bis im August sind über 72 Millionen Ankünfte und über 270 Millionen Übernachtungen registriert worden, wie das italienische Tourismusministerium mitteilt. Die Ankünfte aus dem Ausland haben um gut 2% zugelegt, bei den Italienern ist es plus bei 3,5%. Auch die Aufenthaltstour hat zugenommen, die Zahl der Übernachtungen von ausländischen Gästen ist um über 4% gestiegen, bei den italienischen Touristen ist es knapp 3%. Besonders gefragt sind die Bergregionen gewesen. Die Provinz Trient hat die höchste Auslastung von ganz Italien gehabt. Auch kleinere Orte profitieren vom Tourismusboom in Italien. Bei einem Fährunglück in Indonesien sind mindestens 6 Menschen ums Leben gekommen. Mehr als 120 werden noch vermisst, wie die Behörden mitteilen. 115 Menschen haben von anderen Schiffen gerettet werden. Der Rettungs- und Sucheinsatz ist noch im Gang. Die Fähre mit gut 240 Menschen an Bord ist auf dem Weg von der Hauptinsel Java auf Borneo in einen Sturm geraten. Im St. Gallischen Fettis hat es einen tödlichen Selbstunfall gegeben. Wie die Kantonspolizei schreibt, ist gestern Abend ein 27-jähriger Automobilist Richtung Pfäfers gefahren. Nach einer Kurvenkombination hat er die Kontrolle über sein Auto verloren und ist über die Gegenfahrbahn geschleudert. Das Auto ist in den Felsen geprallt, hat sich in der steilen Böschung überschlagen und ist dann auf dem Dach über die Fahrbahn gerutscht und in den Hag geprallt. Die Rettungskräfte haben nur noch den Tod vom Lenker können feststellen. Die Ermittlungen zum Unfallhergang laufen.
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1: Trotz Wolken ist es schön. Am Abend und in der Nacht kann es ein bisschen regnen. Aktuell messen wir in der Stadt Zürich und im Tösstal 23 Grad. In Pfäffiken, Schweiz, sind es 21 Grad. Morgen lockert sich die Wolken auf und es wird immer sonniger.
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2: Gewisse Sachen feiern immer wieder Comebacks und ich meine nicht die Fokuhila-Frisur. Mir fällt auf, es kommt wieder etwas zurück, wo wir in den 80er und 90er so richtig gefeiert haben. Und es ist nicht die gute Musik. Die war ja nie weg gewesen. Mehr zu dem anderen Phänomen nach 3 Songs.
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0: Schön sind wir Radio Zürichsee, gemütlicher Sonntag euch. Auch heute die beste Musik, schon bald das Brett aus dem 95 von den Cranberries oder der Herr aus den 80er.
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0: Aber zuerst jetzt zu einem Phänomen, das es früher mal gegeben hat, dann verschwunden ist und jetzt wieder kommt. Abziehbildli am Auto. Vor vielen Jahren hat es am Heck von vielen Kerren geheissen, ich bremse auch für Tiere, Baby an Bord oder ich herz meinen Ehepartner. Und dann, man weiss nicht warum, sind die Füdli von dem Auto irgendwie blank geworden. Die Türengöppel, die hat niemand wollen verschandeln. Und jetzt ist mir tatsächlich wieder aufgefallen, es hat wieder Auto mit Botschaften hinten drauf. In den letzten Tagen sind mir gerade zwei aufgefallen, gut, aber eher ein bisschen zweifelhafte. Also um einen sportlichen Karren ist Heartbreaker gestanden. Also, wo man dann wirklich ein Herzensbrecher sein? Oder an einem riesigen Pickup, der Ausruf «Locally hated», also in der Region verhasst. Möchte ich also auch nicht sein. Tönt doch wieder so Kleber drauf, wie zum Beispiel «Ich fahre nicht schnell, aber ich bin vor dir» oder «Ex-Frau im Kofferraum».

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1: Wir haben zwei Meldungen aus dem Grossraum Zürich. Zum einen auf dem Nordring Richtung St. Gallen zwischen dem Limmataler Kreuz und dem Gubristunnel haben wir stockenden Verkehr. Und zum anderen stockt es auch noch auf der A1 St. Gallen Richtung Zürich zwischen der Walliseele und Zürich Ost. Dann noch kurz zu der Nord-Süd-Achse. Dort haben wir vor dem Gotthard Richtung Norden 5 km Stau und Richtung Süden 4 km. All noch unterwegs, ganz eine gute Fahrt.
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Zürich ist am Sonntag und heute ist auch der Tag vom Glückskeks. Ha! Da liegt gerade einer rum, da bei mir im Studio. Ah, und natürlich hat es auch ein Zettel drin. Das Leben ist nicht immer gebettet auf Rosen, aber du musst einfach Radio Zürichsee losen. Mit dieser Musik wird das Leben geil. Jetzt mit Billy Ray Cyrus und Belinda Carlisle.

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1: Im Grossraum Zürich haben wir auf dem Nordring Richtung St. Gallen zwischen dem Limmataler Kreuz und dem Kubristunnel stockenden Verkehr und dann stocken sie auch noch auf der A1 St. Gallen Richtung Zürich zwischen der Wallisellen und Zürich-Ost und auf der A3 Westring Zürich-Chur Richtung Basel zwischen Urdorf Nord und dem Limmataler Kreuz. Bei der Nord-Süd-Achse haben wir vor dem Gotthard Richtung Norden 5 km Stau und Richtung Süden 4 km. Alle Meldungen findet ihr auch jederzeit auf radiozürichsee.ch oder in unserer Radio Zürichsee App. Allen unterwegs, ganz eine gute Fahrt. Jetzt ist es gerade 5 vor 2.
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1: Mit dem Janis Rüegg. Velofahren ist in der Schweiz doppelt so gefährlich wie in den Niederlanden. Das zeigt eine Studie von der ETH und einer niederländischen Universität, wo mehr als 86'000 Polizeieinsätze während 4 Jahren wegen Velounfällen ausgewertet worden sind. Als mögliche Erklärung für das höhere Unfallrisiko in der Schweiz nennen die Forschenden Unterschied in der Infrastruktur. So müssen zum Beispiel Velos in Schweizer Städten bei Haltestellen häufig direkt an Bus, Tram und Fußgänger vorbeifahren. In den Niederlanden führen die Velowege meistens hinter den Haltestellen durch. Im Kanton St. Gallen hat es in den letzten beiden Tagen gerade mehrere Verkehrsdelikte gegeben. Unter anderem ist in Rapperswil-Jona gestern Morgen ein 81-Jähriger innerorts mit 20 km pro Stunde zu viel gemessen worden, wie die Kantonspolizei St. Gallen heute mitteilt. Auf der A1 zwischen Oberbüren und Niederwil sind drei Fahrer zu schnell gemessen worden. Ein 34-Jähriger hat wegen 136 km/h auf einer 80er-Strecke den Fahrausweis müssen abgeben. Im übrigen Kanton ist ein 80-jähriger Lieferwagenfahrer ohne Fahrausweis angehalten worden und ein 40-jähriger ist angehalten worden, weil er während dem Fahren mit seinem Handy Fotos von einem Unfall gemacht hat. Bei einem Brand auf einem Bauernhof im Kanton Watt sind 250 Rinder ums Leben gekommen. Das Feuer ist gestern Abend vor dem 9 Uhr ausgebrochen, wie die Kantonspolizei Watt schreibt. Der Stall ist vollständig abbrannt, Menschen sind keine verletzt worden. Die Brandursache ist noch unbekannt und die Ermittlungen dazu laufen.
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1: Trotz Wolke ist es schön, am Abend und in der Nacht kann es dann aber ein bisschen regnen. Aktuell messen wir in der Stadt Zürich und Kloten 24 Grad, in Wetzikon sind es 23 Grad. Morgen lockert sich die Wolken auf und es wird immer sonniger.
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2: Ich weiss nicht, ob ihr auch schon so weit seid, aber ich habe diese Woche die Wildsaison eröffnet. Ein feiner Rehpfeffer hat es gegeben mit Spätzli, Rohkraut und auf so einem Wildteller sind ja sogar einmal die gruseligen Röslichölfein. Mehr zum Thema Herbstgenuss nach 3 Songs und die sind von Queen, Eurythmics und Genesis.
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0: 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Ich hoffe, ihr könnt den Tag geniessen. 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Der Herbst ist grossartig. 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
2: Im Grossraum Zürich stockt es auf der A1 Bern Richtung St. Gallen zwischen Dietikon und Kubristunnel, dann auch noch auf der A1 St. Gallen Richtung Zürich zwischen dem Brütiselkreuz und Zürich-Ost und auch noch stockender Verkehr auf der A3 Westring in Zürich-Chur Richtung Basel zwischen Urdorf Nord und dem Limmataler Kreuz. Im Zürich-Oberland und Obersee, dort staut es über den Seedamm Richtung Rapperswil und bei der Nord-Süd-Achse haben wir vor dem Gotthard Richtung Norden 5 km Stau und Richtung Süden 4 Kilometer. Alle unterwegs, ganz gute Fahrt.
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0: Radio Zürich am Sonntag und habt ihr euch heute schon ein Schokoli gegönnt?
1: Schokolade immer, weil man ja auf die Figur schauen.
0: Ja, man muss ja seine Hülle auch füllen.
2: Man sollte eigentlich nicht zu viel Schokolade nehmen. Aber eben wie gesagt, wenn ich eine Tafel anfange, dann bleibt meistens nichts vorig.
0: Heute ist der Tag der Schokolade, also Grund genug, um nochmal ein Tafel. Oder komm doch gerade eine ganze Tafel nehmen. Und sowieso, das Leben ist wie eine Praline-Schachtel. Hat schon der Forrest Gump gesagt, man weiss nicht, was man rüberkommt. Wobei, in einer Praline-Schachtel ist ja nie etwas wirklich Grusiges drin. Genau gleich bei uns mit der Musik, man weiss, was man rüberkommt. Midnight Oil aus den 80er, Chair aus dem 99er und gerade zuerst Barclay James Harvest. Life is for living oder auch Life is for

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5: Es stockt im Grossraum Zürich auf der A1 Bern Richtung St. Gallen zwischen Dietikon und Gubrestunnel. Auch noch stockender Verkehr auf der A1 St. Gallen Richtung Zürich zwischen dem Brütenseller Kreuz und Zürich Ost und auf der A3 Westring Zürich Chur Richtung Basel zwischen Urdorf Nord und dem Limmataler Kreuz. In der Region Zürich Oberland und Obersee, dort haben wir einen Stau über den Seedamm Richtung Rapperswil. In der Region Glanoland und Wallensee, dort haben wir einen Stau zwischen Netzstel und Nevels. Und noch ein Blick zu der Nord-Süd-Achse, dort hat es nämlich 5 km Stau vor dem Gotthard Richtung Norden und 4 km Richtung Süden. Alle Meldungen gibt es für euch auch jederzeit auf radiozürichsee.ch oder in unserer Radio Zürichsee App. Allen unterwegs, ganz eine gute Fahrt, jetzt ist 4 vor 3.
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5: Mit dem Janis Rüeg. Mit einem Treffen im Oman ist ein Abkommen zu der Strasse von Hormus geplant. Laut dem iranischen Präsidenten sollen der Iran und der Oman morgen ein Abkommen über neue Schiffrouten in der Meerenge unterschreiben. Eine schnelle Öffnung für die internationale Schifffahrt sei aber nicht zu erwarten. Für das müssen die USA zuerst Bedingungen erfüllen, wie ein Ende von militärischen Handlungen. Auch die arabischen Golf-Anrainerstaaten sind eingeladen, um über Details informiert zu werden, gemäss der iranischen Nachrichtenagentur Mehr. Bahrain will das Treffen boykottieren. Die SP will eine parlamentarische Untersuchungskommission zur Beschaffung der F-35-Kampfjets. Eine entsprechende parlamentarische Initiative soll nach der Beratung in der Fraktion eingereicht werden. Das hat die SP gegenüber der Nachrichtenagentur Keystone SDA bestätigt, nach einem Bericht von der Sonntagszeitung. Die Untersuchungskommission soll eine Reihe von Fragen klären, unter anderem, ob es sich um ein Versagen von Einzelpersonen handelt oder um Mängel im zuständigen Departement. Im St. Gallischen Wettis hat es einen tödlichen Selbstunfall gegeben. Wie die Kantonspolizei schreibt, ist gestern Abend ein 27-jähriger Automobilist Richtung Pfäffers gefahren. Nach einer Kurvenkombination hat er die Kontrolle über das Auto verloren und ist über die Gegenfahrbahn geschleudert. Das Auto ist in einem Felsen geprallt, hat sich in der steilen Böschung überschlagen, ist dann auf einem Dach über die Fahrbahn gerutscht und in einen Hag geprallt. Die Rettungskräfte haben nur noch den Tod vom Lenker feststellen. Die Ermittlungen zum Unfallhergang laufen. Und noch zum Sport. In der Super League führt nach der ersten Halbzeit Vaduz 1-0 gegen Zürich.
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5: Trotz teils Wolken ist es schön, am Abend und in der Nacht kann es dann ein bisschen regnen. Aktuell messen wir in der Stadt Zürich und zur Winterthur 25 Grad. Zu Lachen sind es 23 Grad. Morgen lockern sich die Wolken auf und es wird immer sonniger.
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6: Es gibt eine Musikerin, die hat exakt am gleichen Tag Geburtstag wie ich. Am nächsten Samstag. Und weil es halt fängt, doch schon ein bisschen viele Jahre Ring sind und man ja Gentleman ist, sagt man den Jahrgang nicht. Aber die Musikerin kommt schon bald in die Region. Mehr dazu nach 3 Songs.
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1: Im Grossraum Zürich haben wir stockenden Verkehr auf der A1 Bern Richtung St. Gallen zwischen Dietikon und Gubristollen, auf der A1 St. Gallen Richtung Zürich zwischen dem Brütisellen Kreuz und Zürich Ost und auch noch stockenden Verkehr auf der A3 Westring Zürich Chur Richtung Basel zwischen Urdorf Nord und dem Nemetaler Kreuz. In der Region Zürich Oberland und Obersee, dort staut es über den Seedamm Richtung Rapperswil und in der Region Glarnerland und Wallensee, dort haben wir Stau zwischen Netschlo und Nevels. Bei der Nord-Süd-Achse dort haben wir Stau vor dem Gotthard Richtung Norden für 5 km und 4 km Stau Richtung Süden. All noch unterwegs, ganz gute Fahrt.
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Radio Zürich und der besten Musik durch den Sonntag. Schön sind bei uns. Auf der Warteliste habe ich 90er Boyband Power von den Backstreet Boys und etwas 80er Clericals von Mr. Mister. Zuerst jetzt aber eine wunderschöne Meldung aus der Musikwelt. Gestern sind es noch Gerüchte gewesen, heute ist es definitiv. Die Lady Gaga ist Mutter geworden. Das erste Kind für den Superstar zusammen mit ihrem Verlobten Michael Polanski. Wir gratulieren ganz herzlich und übrigens wegen dem Namen, das Kind von der Lady Gaga heisst natürlich Baby Gaga. Yeah.

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1: Im Grossraum Zürich stocken auf der A1 Bern Richtung St. Gallen zwischen Dietikon und Gubristunnel, auf der A1 St. Gallen Richtung Zürich zwischen dem Rastplatz Balderschwil und Zürich Ost und auch noch stockender Verkehr auf der A3 Westring Zürich Chur Richtung Basel zwischen Urdorf Nord und dem Limmentaler Kreuz. In der Region Zürich Oberland und Obersee dort haben wir Stau über den Seedamm Richtung Rapperschwil und in der Region Glarnerland und Wallensee dort den Stau zwischen Netschl und Neffels. Auf der Nord-Süd-Achse, dort haben wir vor dem Gotthard Richtung Norden 5 km Stau und Richtung Süden nur noch 3 km. Alle Meldungen findet ihr auch jederzeit auf radiozürichsee.ch oder in unserer Radio Zürichsee App. An und weg, ganz eine gute Fahrt, jetzt ist es 5 vor 4.
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1: Mit dem Janis Rüegg. Polen wirft Russland eine Verschärfung vom Krieg vor. Der Putin eskaliere, hat der polnische Außenminister auf X geschrieben. Das nach einem russischen Angriff auf einen Passagierzug von Kiew auf Warschau und die Grenzregion von der Ukraine zu Polen. Der angegriffene Zug beim Grenzbahnhof hat laut der ukrainischen Eisenbahn rechtzeitig evakuiert werden und es ist niemand zu Schaden gekommen. Der World Athletics Präsident bleibt bei den Sanktionen gegen Russland und Belarus. Trotz der neuen Klagen vom russischen Leichtathletikverband vor dem Internationalen Sportgerichtshof. Der Präsident hat heute bekräftigt, dass sich die Haltung vom Weltverband nicht geändert hat. Die Leichtathletinnen und Athleten von Russland sind seit dem November 2015 international gesperrt. Damals wegen einem massiven Dopingskandal, wo die Strafe im 23. aufgehoben worden ist. Aber seit dem 22. sind sie gesperrt wegen dem russischen Angriffskrieg gegen die Ukraine. In der Schweiz sterben jedes Jahr 4'000 Menschen an einer Blutvergiftung. Zum heutigen Welt-Sepsis-Tag ist der Verein Sepsis Schweiz gegründet worden. Ziel ist eine Aufklärung über die Krankheit und eine bessere Hilfe. Eine Blutvergiftung kann alle treffen und sei immer ein medizinischer Notfall, schreibt der Verein. Bei Verdacht soll man darum rasch Hilfe holen. Die Zahl von Todesfällen wegen Sepsis ist in der Schweiz vergleichbar mit denen von Brust-, Darm- und Prostatakrebs zusammen. Und zum Sport. In der Super League gönnt der FCZ gegen Vaduz 2-1.
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1: Trotz der Wolke ist es schön am Abend und in der Nacht, kann es aber ein bisschen regnen. Aktuell messen wir in der Stadt Zürich und Uster 25 Grad. In Eschenbach sind es 23 Grad. Morgen lockert sich die Wolken auf und es wird immer sonniger.
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2: Das Wochenende läuft die grösste Kilbe der Schweiz, das Knabenschiessen zu Zürich. Da hat es natürlich solche Bahnen, wo ich mich denke.
3: Vorsicht, Vorsicht, ich da hat sich schon Kind sonst gehört, du bitte.
2: Ja, nehmt es ruhig heute, unbedingt. Mehr zum Knabenschiessen nach 3 Songs.
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0: Durch den Sonntag mit Radio Zürich sind den besten Sounds. Die nächsten beiden Hits, einen zum Foodie-Schweien von der Shakira und ein Song wie ein Zitronenschnitz von Fool's Garden. Zuerst jetzt aber eine Tradition im Wandel von der Zeit. Das Wochenende ist das Knabenschiessen. Das erste Mal 1656 schriftlich erwähnt. Im Albis Gütli oben seit 1899 und seit 1991 dürfen die Mädchen mitmachen. Und es ist weitum bekannt, der Stefan Bachmann vom OK.
1: Der Name Knabenschiessen ist eine Marke, die ist weltbekannt. Wir haben immer wieder Gäste, auch schon von Südamerika gehabt zum Beispiel. Die sagen dann halt, der Knabenschiessen oder irgendwie so auf Englisch.
0: Und genau darum haben wir uns in der Stadt Zürich und das internationale Publikum gemischt und sie eben Knabenschiessen sagen lassen.
2: Knoschaputze.
3: Snabenschütter.
4: Knabenschiessen.
2: Nobe. Schiessen.
0: Ja, ist kompliziert, aber das hier ist mein Liebling.
4: Knabenschiessen.

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1: Im Grossraum Zürich stocken es auf der A1 Bern Richtung St. Gallen zwischen Dietikon und dem Gubrenstunnel. Auf der A1 St. Gallen Richtung Zürich zwischen dem Rastplatz Balderschwil und Zürich Ost. Und auch noch stockender Verkehr auf der A3 Westring Zürich-Chur Richtung Basel zwischen dem Honorett-Tunnel und dem Limmataler Kreuz. In der Region Zürich-Oberland und Obersee dort staut es über den Seedamm Richtung Rapperswil. Und in der Region Glarnerland und Wallensee dort haben wir Stau zwischen Netschl und Nevels. Und auf der A3 Chur Richtung Zürich zwischen der Wesen und Bilten auch noch Stau. An und wegs, ganz gute Fahrt.
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Heute ist am Sonntag und heute ist auch der Tag vom Glückskeks. Ha! Da liegt gerade einer rum, da bei mir im Studio. Ah, und natürlich hat es auch ein Zettel drin. Das Leben ist nicht immer gebettet auf Rosen, aber du musst einfach Radio Zürichsee losen. Dem Pech sagen wir Stopp. Musik jetzt von Chris Norman und CC Top.

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1: Im Grossraum Zürich hat es einen Unfall gegeben und darum jetzt Verkehrsbehinderung auf der A1 Nordring Zürich-Bern Richtung St. Gallen zwischen dem Gubristunnel und Zürich-Affoltern. Dort ist auch noch ein Pannenfahrzeug unterwegs und der rechte Fahrstreifen ist gesperrt. Sonst haben wir noch stockenden Verkehr auf der A1 Bern Richtung St. Gallen zwischen Dietikon und dem Gubristunnel, auf der A1 St. Gallen Richtung Zürich zwischen dem Rastplatz Balterschwil und Zürich-Ost und auch noch auf der A3 Westring Zürich-Chur Richtung Basel zwischen dem Honneret-Tunnel und dem Limmataler Kreuz. Dann in der Region Zürich-Oberland und Obersee staut es über den Seedamm Richtung Rapperschwil und in der Region Glarnerland und Wallensee haben wir zwischen Netschl und Neffels Stau und auf der A3 Chur Richtung Zürich zwischen dem Müllenhorn und Reichenburg staut es ebenfalls. Alle Meldungen gibt es für euch auch jederzeit auf radiozürichsee.ch oder in unserer Radio Zürichsee App. Allen unterwegs, ganz gute Fahrt, es ist 5 vor 5.
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1: Mit dem Janis Rüegg. Velofahren ist in der Schweiz doppelt so gefährlich wie in den Niederlanden. Das zeigt eine Studie von der ETH und einer niederländischen Universität, wo über 86'000 Polizeieinsätze während 4 Jahren wegen Velounfall ausgewertet haben. Als mögliche Erklärung für das höhere Unfallrisiko in der Schweiz nennen die Forschenden Unterschied in der Infrastruktur. So müssen zum Beispiel Velos in Schweizer Städten bei Haltestellen häufig direkt an Bus, Tram und Fußgänger vorbeifahren. In den Niederlanden führen die Velowege meistens hinter den Haltestellen durch. Mit einem Treffen im Oman ist ein Abkommen zu der Strasse von Hormuz geplant. Laut dem iranischen Präsidenten sollen der Iran und der Oman morgen ein Abkommen über neue Schiffsrouten in der Meerenge unterschreiben. Eine schnelle Öffnung für die internationale Schifffahrt sei aber nicht zu erwarten. Für das müssen die USA zuerst Bedingungen erfüllen, wie ein Ende von militärischen Handlungen. Auch die arabischen Golf-Anrainer-Staaten sind eingeladen, um über Details informiert zu werden, gemäss der iranischen Nachrichtenagentur MER. Bahrain will das Treffen boykottieren. Polen wirft Russland eine Verschärfung vom Krieg vor. Der Putin eskaliere, hat der polnische Außenminister auf X geschrieben. Das nach dem russischen Angriff auf einen Passagierzug von Kiew auf Warschau und die Grenzregion von der Ukraine zu Polen. Der angegriffene Zug beim Grenzbahnhof hat laut der ukrainischen Eisenbahn rechtzeitig können evakuiert werden und es ist niemand zu Schaden gekommen. Und noch zum Sport. In der Super League laufen aktuell 2 Spiele. 1:1 steht zwischen Luzern und Basel. Bei Lausanne und Servette ist noch kein Goal gefallen.
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1: Trotz teils Wolken ist es schön. Am Abend und in der Nacht kann es dann ein bisschen regnen. Aktuell messen wir in der Stadt Zürich 25 Grad. Zu Stefan zu Reichenburg sind es 24 Grad. Morgen lockern sich die Wolken auf und es wird immer sonniger.
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2: Sonntagabend, das heisst auch, der Keibenmäntig kommt immer näher. Ich habe für euch einen kleinen Hinweis. Heute ist der Denk-Positiv-Tag. Das hilft vielleicht ein bisschen. Und wenn nicht, jetzt musikalische Ablenkung mit der Police und der Donna Spatzummer. Kommt alles gut.
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0: Zürichsee am Sonntag und bitte erholt euch gut. Weil die neue Woche, die will wieder ganz, ganz viel von uns. Ja, da könnte jede und jeder von uns seine Geschichte erzählen. Und es hat natürlich auch jede und jeder Musiker seine Geschichte und Geschichten.
1: Stellt euch Folgendes vor. Ein erfolgreicher Musiker aus Irland, er hat eine Tochter. Eine schöne Tochter. 2003 wird sie sogar Miss World. In dieser Familie kursieren aber auch komische Geschichten. Die schöne Tochter soll einmal gesagt haben, dass ihr ein Wahrsager offenbart hat, dass sie in einem früheren Leben geheiratet sei und ihr Mann todesmal sei heute ihr Vater. Das wäre ganz komisches Seelenrecycling. No. Aber auch der Sänger selber hat schon in einer TV-Sendung gesagt, dass er Leute heilen könne mit Händen auflegen. Der Mann, der doch die ein oder andere kuriose Geschichte hat, ist...
0: Ja, wer ist echt da gemeint? Die Auflösung morgen bei Zürichsee hellwach, etwa um 17:15 Uhr und 17:15 Uhr.

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5: Im Grossraum Zürich stockt es auf der A1 Nordring Zürich-Bern Richtung St. Gallen zwischen dem Gubristurnel und Zürich-Affoltern. Auf der A1 Bern Richtung St. Gallen zwischen Dietikon und dem Gubristurnel. Auf der A1 St. Gallen Richtung Zürich zwischen dem Rastplatz Balderschwil und Zürich-Ost. Und auch noch stockender Verkehr auf der A3 Westring Zürich-Chur Richtung Basel zwischen Urdorf Süd und dem Limmataler Kreuz. In der Region Zürich-Oberland und Obersee, dort haben wir über den Seedamm Richtung Rapperswil Stau. Und in der Region Glarnerland und Wallensee haben wir zwischen Netschl und Nevels Stau. Und auch noch auf der A3 Chur Richtung Zürich zwischen Müllenhorn und Reichenburg. Dort müssen wir mit einem Zeitverlust von bis zu 20 Minuten rechnen. Alle noch unterwegs, ganz gute Fahrt.
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Ihr seid bei Radio Zürichsee, das sind die mit der guten Musik aus der guten Musikjahrzehnt. OMC aus den 90er parat und dann ein warmer Wind aus Australien aus dem 82. Man at Work mit Down Under. Zuerst jetzt aber, ja, ihr könnt jetzt den Geburtstagskuchen nie fahren, ja. Wir gratulieren an Peter Cetera, Jahrgang 44, heute wird er also 82. Er ist der Sänger und Bassist von der Band Chicago. Und da haben wir es mit dem Song Hard to Say I'm Sorry.

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3: Im Grossraum Zürich staut und stockt auf der A1 Nordring Zürich-Bern Richtung St. Gallen zwischen dem Gubrestunnel und Zürich-Affoltern, auf der A1 Bern Richtung St. Gallen zwischen Dietikon und dem Gubrestunnel, A1 St. Gallen Richtung Zürich zwischen dem Rastplatz Balderschwil und Zürich-Ost, auf der A3 Westring Zürich Chur Richtung Basel zwischen Urdorf Süd und dem Limmataler Kreuz und auch noch stockender Verkehr auf der A3 Verzweigung Zürich Süd Richtung Wiedeke zwischen Brunau und Wiedeke. In der Region Zürich Oberland und Obersee, dort staut es über den Seedamm Richtung Rapperswil und in der Region Glarnerland und Wallensee, dort haben wir zwischen Netschl und Nevels Stau und es staut auf der A3 Chur Richtung Zürich zwischen Müllenhorn und Reichenburg. Alle Meldungen gibt es für euch auch jederzeit auf radiozürichsee.ch oder in der Radio Zürich. Für diese App. Alle unterwegs, ganz eine gute Fahrt. Jetzt ist es 5 vor 6.
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3: Mit dem Janis Rüegg. Im Kanton St. Gallen hat es in den letzten beiden Tagen gerade mehrere Verkehrsdelikte gegeben. Unter anderem ist in Rapperswil-Jona gestern Morgen ein 81-Jähriger innerorts mit 20 km pro Stunde zu viel gemessen worden, wie die Kantonspolizei St. Gallen heute mitteilt. Auf der A1 zwischen Oberbüren und Niederwil sind es 3 Fahrer schnell gemessen worden. Ein 34-Jähriger hat wegen 136 auf einer 80er-Strecke den Fahrausweis müssen abgeben. Im übrigen Kanton ist ein 80-Jähriger Lieferwagenfahrer ohne Fahrausweis angehalten worden und ein 40-Jähriger ist angehalten worden, weil er während dem Fahren mit seinem Handy Fotos von einem Unfall gemacht hat. Das russische Militär macht mit dem Angriff auf die Ukraine weiter und fordert weitere Tote. Bei mehreren Angriffen in der Ostukraine sind gemäss offiziellen Angaben mindestens 2 Menschen gestorben. Weitere 10 Bewohnerinnen und Bewohner sind verletzt worden, wie die Regionalstaatsanwaltschaft mitteilt. Erst Mitte Woche sind in der Region schon 19 Menschen verletzt worden durch russische Angriffe. Mit dem Treffen im Oman ist ein Abkommen zur Strasse von Hormus geplant. Laut dem iranischen Präsidenten sollen der Iran und der Oman morgen ein Abkommen über neue Schiffsrouten in der Meerenge unterschreiben. Eine schnelle Öffnung für die internationale Schifffahrt sei aber nicht zu erwarten. Für das müssen die USA zuerst Bedingungen erfüllen wie ein Ende von militärischen Handlungen. Auch die arabischen Golfanrainerstaaten sind eingeladen, um über Details informiert zu werden, gemäss der iranischen Nachrichtenagentur MIR. Bahrain will das Treffen boykottieren. Und noch zum Sport. In der Super League laufen aktuell 2 Spiele in der zweiten Halbzeit. Mit 1-0 führt Servette gegen Lausanne und mit 4-1 führt Basel gegen Luzern. Beim Formel 1 Grand Prix in Spanien gönnt der Mercedes-Fahrer Kimi Antonelli das Rennen auf der brandneuen Strecke, gefolgt von Max Verstappen für Red Bull und dem McLaren-Pilot Lando Norris.
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3: Am Abend und in der Nacht auf morgen kann es regnen kommen. Aktuell messen wir in der Stadt Zürich 25 Grad, in Rapperswil sind es 24 und in Volkertschwil 23 Grad. Morgen lockert sich die Wolken auf und es wird immer sonniger.
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1: Im Grossraum Zürich stocken es auf der A1 Nordring Zürich Bern Richtung St. Gallen zwischen dem Gubrestunnel und Zürich Affoltern. Auf der A1 Bern Richtung St. Gallen zwischen Dietikon und dem Gubrestunnel und auch noch in die Gegenrichtung A1 St. Gallen Richtung Zürich zwischen dem Rastplatz Balderswil und Zürich Ost. Auf der A3 Westring Zürich Chur Richtung Basel zwischen Urdorf Süd und Limmentaler Kreuz und auch noch stockender Verkehr auf der A3 Verzweigung Zürich Süd Richtung Wiedeke zwischen Brunau und Wiedeke. In der Region Zürich Oberland und Obersee staut es über den Seedamm Richtung Rapperswil und in der Region Glarnerland und Wallensee haben der Stau zwischen Netschl und Nevels und auf der A3 Chur Richtung Zürich zwischen Mühlenhorn und Reichenburg. Allen unterwegs, ganz gute Fahrt!
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3: Im Grossraum Zürich stocken es auf der A1 Nordring Zürich-Bern Richtung St. Gallen zwischen dem Gubristunnel und Zürich-Affoltern. Auf der A1 Bern Richtung St. Gallen zwischen Dietike und dem Gubristunnel. Auf der A1 St. Gallen Richtung Zürich zwischen dem Rastplatz Balderswil und Zürich-Ost. Auf der A3 Westring Zürich-Chur Richtung Basel zwischen dem Honoré-Tunnel und dem Limmataler Kreuz und auch noch stockender Verkehr auf der A3 Verzweigung Zürich-Süd Richtung Wiedeke zwischen Brunau und Wiedeke. In der Region Zürich-Oberland und Obersee, dort haben wir Stau über den Seedamm Richtung Rapperswil. In der Region Glarnerland und Wallensee zum Schluss, dort haben wir auf der A3 Chur Richtung Zürich zwischen der Verzweigung Niederurne und Reichenburg Stau. Alle Meldungen findet ihr auch jederzeit auf radiozürichsee.ch oder auf unserer Radio Zürich App. An unterwegs, ganz gute Fahrt. Jetzt ist 5:07.
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3: Mit dem Janis Rüegg. Am Zürcher Knabenschiessen hat sich erst jemand für den Final qualifiziert. Weitere 14 haben einen Punkt zu wenig für die maximale Punktzahl erreicht. Morgen wird entschieden, wer den Königs- oder Königinnen-Titel überkommt. Gesamthaft haben am Wochenende über 3'000 Jugendliche teilgenommen, wie die Veranstalter mitteilen. Auch nebst dem sportlichen Wettbewerb lockt das Volksfest viele Besucherinnen und Besucher an. Laut Organisatoren ist auch an diesem Wochenende die Kilbe im Albis Gütli gut besucht gewesen. Zu Winterthur knackt der Klimatag einen neuen Besucherrekord. Über 7'000 Besuchende sind heute auf der autofreien Technikumstrasse unterwegs gewesen, wie die Stadt mitteilt. Statt Autos und Lastwagen hat man dort Foodstände, Konzerte und Spiel- und Informationsangebote rund um den Klimaschutz gefunden. Zusammen mit lokalen Organisationen und Vereinen hat die Stadt Winterthur das Klimaziel Netto Null 2040 wollen greifbar machen. Der World Athletics Präsident bleibt bei den Sanktionen gegen Russland und Belarus, trotz der neuen Klage vom russischen Leichtathletikverband vor dem Internationalen Sportgerichtshof. Der Präsident hat heute bekräftigt, dass sich die Haltung vom Weltverband nicht geändert hat. Die Leichtathletinnen und Athleten von Russland sind seit dem November 2015 international gesperrt. Damals wegen einem massiven Dopingskandal, wo die Strafe im 23. aufgehoben worden ist. Aber seit dem 22. sind sie gesperrt wegen dem russischen Angriffskrieg gegen die Ukraine. Und noch zum Sport. In der Super League besiegt Basel-Luzern 4:2 und 1:0 gegen Servette gegen Lausanne-Sport.
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3: Am Abend und in der Nacht auf morgen kommt es regnen. Aktuell messen wir in der Stadt Zürich 23 Grad. Das Meilen sind es 22 und das Kalbrunn 20 Grad. Morgen lockern sich die Wolken auf und es wird immer sonniger. Ganz einen schönen Abend miteinander.
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2: 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Social Media sollte ja eigentlich die Menschen zusammenbringen. Es wird aber immer mehr ein Platz, wo gefuttert, gelästert und gedisst wird. Wie kann man Social Media wieder ein bisschen menschlicher machen? Das ist der Titel von einer Tagung am nächsten Freitag vom RefLab. Das ist das digitale Labor von der reformierten Landeskirche vom Kanton Zürich, das selber auch auf allen möglichen Kanälen unterwegs ist. Evelyn Baumberger, Theologin und Leiterin vom RefLab.
3: Das ist wirklich eine offene Frage, auch bei dieser Tagung, dass man da Schwarmintelligenz, dass man da Leute zusammenbringen, die über das diskutieren, was denken sie. Und auf der anderen Seite, wenn wir Beispiele dafür zeigen, wo in dem digitalen Mist alles Neues spreisst, weil das gibt es nämlich auch.
2: In Social Media wird so viel Zeit verlölt. Ein Haufen Inhalte sind von KI generiert. Das sind ein paar Punkte, die sie stressen.
3: Das andere sind die Algorithmen, die polarisieren. Also, dass sich das wirklich verändert hat. Früher ist einem angezeigt worden, was neu war. Und jetzt wird einem das angezeigt, wo die App davon ausgeht, dass es mich zum Beispiel aufregt oder hässig macht und mich darum interagieren und auf der Plattform bleiben.
2: Es gibt also recht viel Negatives und doch ist es wichtig, dass die Kirche da mitmacht.
3: Ja, wenn man in die christliche Tradition schaut, zu Jesus, zum Paulus, dann ist es immer ein Anliegen gewesen, dass man an Brennpunkt ist, dass man dort ist, wo wir Leute unseren Alltag verbringen. Und laut Statistiken gehören da die sozialen Plattformen dazu.
2: Man kann gespannt sein, was bei dieser Tagung rauskommt.
3: Ich finde es am produktivsten oder am schönsten, wenn sich der digitale und der analoge Raum auf eine gute Art verschränken. Also wenn da Sachen zusammenkommen, die das Leben bereichern, die meinen Horizont erweitern, das würde ich mir wünschen.
2: Mehr dazu auf reflab.ch.
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